Ja, einen wunderschönen guten Abend da draußen. Ihr seid schon richtig, ihr könnt hier bleiben. Ich habe einfach schlicht nicht damit gerechnet, dass gleich zu Beginn um 19 Uhr schon so viele Leute einschalten. Da dachte ich mir, komm, kannst du garantiert noch mit vielleicht einem oder zwei Zuhörern so ein bisschen in den Vinyls von deinem Vater kramen. Aber nachdem jetzt hier schon reger Zulauf ist, würde ich natürlich jetzt gleich mal was anderes auflegen. Und das lag auch schon, den hier dürft ihr kennen. Und der ist jetzt auch gar nicht so abgedroschen, wie hier gerade eben gehörtes Musikgut aus den 70ern.

Lied, das ich sehr, sehr lange schon im Katalog habe und gerne gespielt habe. Irgendwann hat sich da ein bisschen tot gehört, aber ich habe mir gedacht, komm, kauf den. Das kann ja nun mal etwas Frisches, eine Abwechslung sein und so ist es auch. Space Kids ist das mit More Lolita.

Und jetzt im Folgenden habe ich auch etwas, die ich mir gekauft habe, aus dem gleichen Grund. Ein Lied, das ich sehr, sehr gerne mag, sehr, sehr oft gehört habe und irgendwie gedacht habe, ja komm, da könntest mal wieder ein paar neue Mixe kennenlernen. Deswegen habe ich die einfach gekauft. Ich kannte keinen der drei Mixe da drauf und ich möchte euch einen jetzt präsentieren. Und zwar den ersten der B-Seite, das ist der Solid Sleep Remix. Und wovon? Das, da bin ich mir sicher, kennt ihr. Das ist, glaube ich, auch sogar mal Filmmusik gewesen. Ein Lied, das ich sehr, sehr gerne habe.

werten Hörenden da draußen. Ich habe gerade mal eine Umfrage gestartet auf der Webseite. Es wäre schön, wenn ihr da mal reinschauen könntet, denn mich quält so ein bisschen eine Frage, seit ich hier so ein bisschen mit Vinyl Dinge tue, ob ihr die analogen Titel, die ich hier habe, gerne im Katalog hättet oder nicht. Schaut doch mal.

ja, ich war gerade ein bisschen abgelenkt, habt ihr vielleicht gemerkt. Folgendes, es ging darum, ich hätte gerne die Info, ob ich mir auf irgendeine Weise, entweder ich lege mir einen zweiten Katalog zu oder ich suche mir irgendwie eine Möglichkeit, den Katalog aufzuteilen in analog und digital. Also wollt ihr, Zuhörer da draußen, ihr Abstimmer, ihr Favoriten, Sternchenklicker, die Möglichkeit haben, eben dies zu tun, oder seid ihr fein mit so ein bisschen Überraschungen? Ich habe da überhaupt kein Feeling für. Also wenn ihr da eine Idee habt, dann lasst die gerne hier. Und das ist jetzt, was ich hier so ganz frech drüber labe. Das ist eine ganz seltene Scheibe. Das ist die Style Shaker mit Breaking My Heart. Davon gibt es nur 500 Stück. Das ist eine White Label, ein Pre-Release und eine Promo. Also ich bin schon mal ruhig, dann könnt ihr die jetzt noch genießen.

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ist sein Signature-Sound. Das hier ist Rob the Bob Bob Maith mit einem Remix von Floor Filler Sister Golden Hair.

ist einer der wenigen richtig tollen Klassiker, die, wo ich so absolut keine Ahnung hatte, was ich da kaufe. Und da dachte ich mir, wow, was das? Ich kenne den natürlich. Ich wusste nicht, dass der Golden, Sister Golden Hair heißt, aber ach ja. Ich muss dringend natürlich weiter Schallplatten kaufen, da führt kein Weg dran vorbei. Aber ich habe das so ein bisschen auf lange Sicht angelegt, dieses Projekt, sagen wir mal so. Und wenn ich dann zum Schluss mit einer, das heißt zum Schluss, ich glaube, es hat nie einen Schluss, Schallplatten zu kaufen. Naja, es ist ein Hobby und ich freue mich, wenn ihr so ein bisschen dran teilhaben wollt, wenn ich hier immer mal wieder Vorheizersendungen mache für andere Moderatoren. Und dann schöne, ja, Dinge von Vinyl spielen kann. Zum Beispiel nichts, das ist auch ganz, ganz schön.

natürlich. Ich brauche natürlich alle. Ich brauche alle Real Booty Babes Vinyls. Nur, leider hat sich gezeigt, die sind nicht so, ich glaube, die haben sich nicht so gut verkauft damals. Es ist schwierig, an die ranzukommen. Oder sie sind sauteuer. Also da so für 25, 30 Euro kriegst du die schon, aber nee. Also ich habe hier die, das ist die Volume 9, glaube ich, die My Funky Tune, und auf der anderen Seite, auf der A-Seite, da ist hier die Pokerfest drauf. Aber, ja, die anderen, ich will sie haben. Und irgendwann werde ich sie auch finden, ganz klar.

I Wanna Hold You. Das hier ist von Ray Knox. Und das ist der Ray Knox meets Freddy Fader Remix. Und das ist hier, was ist das? Das ist die A-Seite, aber es ist nicht das erste Lied. Nein, es ist das zweite Lied auf der A-Seite. Und ich weiß nicht, wie gut ihr euch mit Vinyl, also mit Schallplatten auskennt. Das zweite Lied einer Schallplatte anzusteuern gezielt ist sehr viel komplizierter als das erste, weil ihr müsst nicht diese, ich habe da ganz außen ein relativ breites Band, wo die Nadel anfangen kann aufzulegen, aber in der Mitte ist das ganz, ganz kurz. Das ist schwierig.

irgendwie dann doch ein ganz schönes Lied. I Wanna Hold You von Ray Knox. Gleich gefolgt von Cosmic Gate, einem Lied von Cosmic Gate, The Wave heißt das. Das ist der New Club Mix. Bitteschön.

So, in etwas weniger als 10 Minuten wird der DJ R&DM hier den Stream übernehmen. Ich gebe dann ab von meinem Studio, das ist mittlerweile 27,9 Grad, zeigt's hier an. Das ist irgendwie, die Luft steht hier. Aber macht nichts, ist nicht schlimm. Genau. Der Mr. B heute Abend, auf den müsst ihr leider verzichten. Allerdings haben wir, wie gesagt, den DJ R&DM für euch heute Abend ab 20 Uhr als Vertretung aufgetrieben. Beziehungsweise er war euch, glaube ich, noch eine Samstagsshow schuldig, wenn ich das richtig in Erinnerung habe.

Ja, das ist das vorletzte Lied für meinen Teil hier. Ab 20 Uhr und ein paar Minuten geht es dann weiter mit dem DJ R&DM, wenn er denn bereit ist. Also er wird sich hoffentlich in den nächsten paar Minuten bei mir melden. Ansonsten hänge ich natürlich noch ein bisschen dran. Aber wichtig, ich muss als letzten Titel, den ich spiele, immer einen von CD spielen, weil ich da eine digitale Anzeige habe, wie lange das Lied noch geht. Sonst kann ich keine ordentliche Übergabe machen. Das ist einfach schwierig sonst und um das zu vermeiden, gibt's das dann von CD. Da habe ich auch schon was Schönes rausgesucht. Wir werden nicht neuer, keine Sorge.

die Umfrage ist durch. Vielen lieben Dank, dass ihr dran teilgenommen habt. Also ihr seid also fein damit, wenn es meine analogen Vorheizersendungen zunächst zumindest noch nicht im Katalog gibt. Das, ja, das ist schon okay. Ich habe das Ganze ja digital in Discogs halt also gesammelt, aber das ist trotzdem nicht so einfach, daraus einen Katalog zu machen. Aber ja, dann lassen wir das erstmal für den Moment. Gut, dann jetzt erst im Folgenden mein vorerst letztes Lied. Und zwar was Schönes von Lichtenfels. Wir gehen also ins Jahre 2003. Gerade sind wir 2002. 2003 hier die Lichtenfels mit Sounds Like a Melody.

ja, ich habe eine Rückmeldung vom DJ R&M. Er ist gleich da, er braucht aber noch eine kurze Minute mehr. Und das kommt mir eigentlich ganz gelegen, weil ich habe es total verpeilt, den Timer zu stellen. Das wäre jetzt eh ein bisschen knapp geworden, Anis. Also gibt es noch ein zweites Lied von dieser Single. Ja, das ist eine dieser Singles, wo noch ein zweiter Titel drauf ist. Also kein weiterer Remix, kein weiterer Edit, sondern tatsächlich eine Single. Ist das dann eine Maxi-Single? Ach, keine Ahnung. Auf jeden Fall hier Free Your Mind von Lichtenfels. Der ist sogar auch im Katalog. Und ich muss jetzt mal kurz spulen. Das heißt, es wird ganz kurz Stille sein. Weil ich von Lied 3 auf Lied 5 muss und ja, normalerweise kommt ja noch das Lied 4 dazwischen. Das werdet ihr kurz hören. Also, dann danach kommt dann gleich der DJ R&M für euch und ich wünsche mal ganz viel Spaß. Ja gut, der CD-Player ist halt auch schnell, ne? Also es ist okay. Hier, Lichtenfels mit, das ist jetzt Free Your Mind.

Jetzt läuft's der Timer. Jetzt hält ihn keiner mehr auf. Gleich ist er dran, der DJ INDM. Morgen Abend ab 20 Uhr dürft ihr gerne wieder einschalten. Da bin ich wieder zu Hause, da habe ich meine digitale Umgebung. Da kann ich euch alles spielen, was der Katalog so hergibt. Und einiges mehr. Ich habe ein bisschen eingekauft. Auch rockige Sachen tatsächlich. Ich bin da in ein kleines Rabbit Hole gefallen. Also es könnte immer wieder sein, dass ich das ein oder andere spiele, das sonst nicht so ganz im EDM zu Hause ist. Also lasst euch überraschen. Und jetzt, ja, wie gesagt, dranbleiben. Es lohnt sich.

Ja, hallo und willkommen zu Schengel Radio am Samstagabend. Ich mache die Vertretung für Mr. B, der leider kurzzeitig ausgefallen ist. Männergrippe habe ich gehört. Ich wünsche eine gute Besserung und werde hier entsprechend eure Wünsche aus meinem Katalog spielen. Und jetzt wollte ich zu Sendungsbeginn eigentlich ja alle Wünsche vom Donnerstag erfüllen, die mehr als zwei Stimmen bekommen hatten und die ich nicht mehr geschafft habe zu spielen, nur um festzustellen, dass es einer ist, der keine drei Minuten dauert und dass ich entsprechend nicht genügend Vorlauf habe, bis hier sich so langsam das Voting füllt. Das habe ich dann also etwas verworfen und habe gesagt, naja, den einen spiele ich schon direkt mit, aber der reicht halt nicht, dass ihr in aller Ruhe abstimmen könnt. Dementsprechend gibt es hier noch zwei Sachen als Übergang vom Schengelklopfer, der eine tolle letzte Stunde mit Vinyl gemacht hat, wo ich leider nichts hören konnte. Werde ich mir aber den Mitschnitt anhören, wenn ich denn rankomme, wenn er verfügbar ist. Ich hoffe, ihr hattet einen schönen Samstag, hattet genügend zu trinken bei dem Wetter und ja, schaut euch im Katalog um. Ihr werdet hoffentlich und wahrscheinlich fündig. Es gibt Bands, die hat Mr. B und die habe ich auch, zum Beispiel Kelio. Oder anderes Beispiel jetzt. Nee, habe ich nicht im Katalog. Supertramp. Ja, die sind gut kompatibel. Schaut euch gerne um. Und jetzt gibt es eben noch diesen zweiten Trance-Song hier. Einen meiner Lieblings-DJs, Richard Durand, zusammen mit Christina Novelli, Save You, im Cold Blue Extended Remix. Danach gibt's den Wunsch vom Donnerstag und dann schauen wir, was ihr euch heute so gewünscht habt bisher. Ihr könnt euch alles aussuchen, was im Mai noch nicht lief. Das sind 3278 Lieder. Und wenn was nicht im Katalog ist und ihr denkt, ich könnte es haben oder spontan kaufen, lasst gerne eine Grußnachricht mit dem Wunsch da.

Ja, das war der eine vom Donnerstag, den ich, der mehr als zwei Stimmen hatte, den ich da nicht mehr gespielt habe. Und was jetzt übrigens auch eine kleine Lüge wäre, nein, ich wollte den da eigentlich schon spielen. Er hatte zum Schluss überhaupt nicht reingepasst, kann ich ja ehrlich sagen, wie es war. Und hatte ich mir aber vorgenommen, den unbedingt noch ja, bei nächster Gelegenheit zu erfüllen. Zu dem Zeitpunkt dachte ich dann halt nächsten Donnerstag, aber naja, ist ja jetzt auch nicht die schlechteste Zeit, Samstag 20.25 Uhr. Ich hoffe, dass von den Wünschenden auch welche anwesend waren, sind. Müsste nochmal nachgucken, wo die Stimmen da am Donnerstag herkamen. Also, jetzt nochmal in aller Ruhe. Willkommen zu Schengel Radio am Samstagabend. Das ist jetzt das dritte Mal dieses Jahr, dass ich die Vertretung mache. Und das heißt, ich habe so ein bisschen eine Ahnung, was sich in der Samstags-Community gewünscht wird. Und drei, die mir sofort einfallen, sind Neil Young, Ossi und, weil die Kombi so schon nicht verwirrend genug ist, war es jetzt zumindest immer Tom Petty oder halt Tom Petty and the Heartbreakers noch. Das ist heute so halb eingetroffen. Also ich habe Ossi bereits im Boding gesehen. Und da wir schon beim Thema sind, das kennt ihr vielleicht aus meinen Donnerstagssendungen. Ich gebe direkt zu Beginn der Sendung eine Boost-Stimme raus. Und die ist dann eine Spielgarantie, vorausgesetzt, es passt mit der Sendezeit. Wenn jetzt irgendwie sehr viele Menschen einschalten und alle wünschen sich ein Lied, das 10 Minuten oder länger geht mit Boost, dann habe ich ein Problem. Ansonsten möchte ich allerdings diese erste Boost-Runde immer erfüllen. Und dementsprechend, wenn ihr ein Lied habt, das ihr unbedingt hören wollt, dafür ist er gedacht, dann muss ich es spielen. Es gibt eine Ausnahme, das ist mir bisher einmal passiert. Ich habe ihn dann trotzdem gespielt, aber ich hätte nicht gemusst. Und zwar hatte ich vergessen, einen Filter drauf zu machen. Ich habe samstags vertreten und hatte vergessen, einen Filter zu machen. Und es wurde sich am Samstag ein Lied mit Boostwunsch gewünscht, das ich am Donnerstag, also wirklich zwei Tage vorher, auch schon gespielt hatte. Das ist die Situation, wo ich dann sage, nee, das gucke ich mir gerade an. Passt es zu anderen Wünschen? Passt es in die Sendung? Und wenn ich diese Frage mit Ja beantworte, dann spiele ich es. Ist aber hier nicht der Fall. Ich habe den Filter für den Mai drin. Wenn ihr was unbedingt hören wollt, nutzt eure Boost-Stimme. Oder wie gesagt, wenn es nicht im Katalog ist, schreibt gerne eine Grußnachricht. Ich habe zum Beispiel alle Studioalben von den Dire Straits. Also, da sind jetzt nur zwei zur Auswahl, aber ich könnte quasi jeden anderen Song spielen von den Dire Straits, der auf einem ihrer Studioalben war. Nein, das sind nicht alle. Zum Beispiel Klassiker A Twisting by the Pool, das ist eine reine Single-Auskopplung gewesen. Da müsste ich gucken, ob ich irgendwo auch noch die Greatest Hits gerade habe auf diesem Rechner. Genau, ich rede schon wieder zu viel. Aber gut, es ist Samstag, da fällt das gar nicht so auf. Jedenfalls, am Donnerstag gab es ja Internetprobleme, diese Verbindungsprobleme. Das habe ich doppelt gelöst. Also, ich habe diesmal das Notebook nicht im WLAN, sondern über Ethernet laufen. Und ich habe eben das Notebook laufen und nicht den Mac, der sich zweimal sehr spektakulär aufgehangen hatte. Also ich hoffe, dass das entsprechend jetzt sehr, sehr fluffig läuft. Und ich sehe, wir haben jetzt vier Boosts. Und es ist sehr schön. Es passen jeweils genau zwei davon zusammen. Und da weiß ich, was ich die nächsten beiden Runden mache. Ich spiele jeweils die Boostwünsche und gucke nach einem dritten im Voting immer, der passt. Zu Runde 1. Ihr habt euch gewünscht, Ozzy Osbourne, Crazy Train. Ja, geboostet von Hector. Und zum anderen, Psychotic Waltz. Die tatsächlich bisher samstags gar nicht so oft dabei. Aber auch schon, vor allem mit I Remember. Diesmal aus ihrem aktuellen Album, God-Shaped Void. Das erschien 2020. Nach 26 Jahren Pause. Nein, 24. Entschuldigung. 1996 war der Vorgänger mit Bleeding. Und das Warten hat sich gelohnt. Band war zwischendrin aufgelöst und Sänger und Querflötist Steven Graves hat unter dem Namen Buddy Leahy mit der Band The Shadow Theory ein durchaus gutes Rockalbum gemacht.
Aber da war es entsprechend still. Und ich finde Psychotic Ward super spannend, weil die eine nie dagewesene Mischung aus Progressive Metal und Doom Metal spielen. Und Mike anscheinend auch. Danke für den Boost. Psychotic Walls Back to Black aus meinem Album des Jahres 2020. Und jetzt schaue ich wirklich spontan rein, was der dritte sein könnte. Es sollte ja in Richtung Metal gehen. Es sollte ein bisschen technisch sein, aber eine Melodie haben. Dann verträgt er sich sehr gut mit dem Querflötenspiel und der Gitarrenwand bei Psychotic Walls und auch sehr gut mit Gitarrengott Randy Rhoads bei Ozzy Osbourne. Muss ich mal schauen. Das ist gut. Platz 8, The Hirsch Effect, eine Band aus Hannover, die ich tatsächlich fast live gesehen hätte. Und zwar war ich in Jena zu einem Konzert von LDC, Long Distance Calling. Die kommen auch aus Hannover, die machen sehr schön instrumentalen Rock und die sind beide beim gleichen Label unter Vertrag, Long Branch Records. Und eigentlich sollten The Hirsch Effect das Konzert halbe-halbe spielen und haben dann aber krankheitsbedingt absagen müssen. Und dann war ich halt auf einem sehr, sehr schönen Long-Distance-Calling-Konzert. Das hat sich trotzdem gelohnt. Und die Ersatzband, die war ja auch nicht schlecht. Leider gerade den Namen vergessen. Das war eine, ich sag mal, Instrumental-Doom-Metal-Band irgendwo aus NRW. Und das war eins ihrer ersten Konzerte. Und ich muss mal auf mein Ticket schauen. Wenn ich aufs Ticket schaue, weiß ich das Datum und dann finde ich im Netz, wie die hießen. Weil auf dem Ticket natürlich als zweite Band The Hirsch Effect stehen. Hirsch Effect sind sehr interessant. Eine Band irgendwo an der Schwelle von Prog-Rock zu ganz viel Post-Hardcore, Post-Metal. Mit Streichern und ganz vielen Experimenten und immer interessanten Songtiteln, die ich teilweise oder sehr viel auch googeln muss. Weil ich, also bei dem aktuellen Album nicht, das ist aber auch insgesamt einfach gestrickter, weil ich dann auch keine Ahnung habe, weil mir da der Horizont fehlt, größtenteils. Okay, jetzt nicht bei Aldebaran, das ist ein Stern. Das ist einer von zwei Songs, die ich nicht googeln musste auf dem Album. Das hier ist Xenophotopia und ich werde euch nachher sagen, was das ist. Ich glaube, es ist ein Wortspiel tatsächlich mit Xenophobia, Fremdenfeindlichkeit und fremden bildlichen Eindrücken. Ja. Aber der Hirsch Effect mit ihrem doch auch sehr anspruchsvollen Ansatz. Sie haben ja auch eine Trilogie geschrieben, die auf meiner Wunschliste schlummert. Holon, Teil 1 bis 3. Über das Scheitern und die Herausforderungen des modernen Menschen. Sehr, sehr ambitioniert und trotzdem zugänglich. Meine liebste Zeile ist, mein Kopf ein Arsch, mein Herz ein Loch. Ja, ich glaube, da können wir uns auch alle etwas drunter vorstellen. Super spannende Band. Wenn ihr Van Holzen mochtet, dann ist das auch was für euch. Und wenn ihr denkt, ich mag von wegen Lisbeth in ihrem Zynismus, aber sie könnten ruhig ein bisschen härter sein, dann ist das auch eine Band für euch. Also, danke an Alex Ascher fürs Wünschen und dann haben wir unsere drei Songs für diese Runde zusammen und in der nächsten Runde gibt es dann die beiden anderen Boosts, die bisher abgegeben wurden. Ansonsten, lasst euch Zeit. Ich weiß, dass mein Katalog sehr, sehr voll ist. Und nutzt gern die Zufallsauswahl im Voting rechts. Vielleicht springt euch eine Band ins Auge, die ihr kennt. Ich habe ja durchaus auch einige größere Gruppen dabei. Oder auch so schöne, feine Indie-Sachen wie The Notwist. Da gibt es garantiert auch Liebhabende in der im Publikum, wollte ich sagen. Nein, unter den Zuhörenden natürlich. Ja, für fast alle etwas dabei, würde ich mal vermuten. Genau, lasst euch da Zeit. Ich finde immer etwas im Voting, was mich anlächelt. Und ich habe mir vorgenommen, dass ich heute nur Wünsche spielen werde. Ausnahme waren die ersten beiden Songs, weil da noch nichts im Voting ist.

Ich kann dieses Lied auf meinem Notebook spielen, du nicht? Nein. Ja, ist mir irgendwie spontan mit reingerutscht. Ich hatte Lust drauf. Aus dem Knorkate-Album mit dem Titel Es werde nicht, der Song Du nicht. Ja, das ist der, den ich mir bei Blumi immer wünschen würde, wenn er denn auch im Katalog wäre. Oder ist es mittlerweile und ich habe ihn jetzt immer übersehen? Das kann auch sein. Erst einmal zwei Dinge. Die erste Sendungsstunde ist ja fast vorüber und das heißt, ich möchte euch hiermit nochmal zwei Stimmen geben. Das heißt, ihr habt jetzt 8 Stück zur Verfügung. Zum anderen geht es jetzt weiter mit den Boosts, wie angekündigt. Den Anfang macht der Neil Young. Heart of Gold, geboostet von Andy. Und dann gibt es noch nie gespielt Kate Bush, Chick of Life, geboostet von Brigitte. Und dazu fiel es mir nicht schwer, einen zu finden. Ich muss auch nicht jetzt suchen. Es ist nämlich Platz 20 im Voting. Joni Mitchell, My Old Man, auch gewünscht von Brigitte. Geht auch in eine folgige Richtung. Passt, finde ich, sehr, sehr, sehr gut. Und dementsprechend haben wir jetzt eine schöne, knuffige Runde irgendwo am Übergang von Folk zu Pop.

zwei Wünschen, die sehr gut dazu passten, ist die Folkrunde doch noch etwas länger geworden. Zuerst gab es eine Band aus Algerien, Imahan, mit dem Song... Na, wo habe ich noch geschrieben? Tahanam, gewünscht von Michael. Ja, das ist Musik der... Musik der Berber. Die Sprache heißt, wenn ich mich nicht täusche, Keltamashek. Und das Genre heißt Desert Rock oder natürlich auf Französisch Tishumaren. Ich glaube, so habe ich das auch im Katalog eingetragen. Und dazu gab es noch Noah Kane und Paul Gregory Allen Isakov mit Paul Revere. Der hatte zwei Stimmen, und zwar von Brigitte und Superteam 1900. Und jetzt sind in der Zwischenzeit zwar weitere Boost-Wünsche eingetroffen, das freut mich sehr. Es sind allerdings Boost-Wünsche, die der letzten Runde diametral gegenüberstehen. Und deswegen werde ich, man möge es mir verzeihen, dazwischen eine Runde einbauen, um so ein bisschen ganz langsam und liebevoll den Ton etwas anzuziehen, dass jetzt nicht direkt die größten Brecher kommen. Und ich hatte es ja gesagt, ich spiele nur Wünsche. Und da gibt es aber passenderweise drei, die mir sehr, sehr gut gefallen, was das angeht. Zuallererst auf Platz 4 im Voting mit Stimmen von Brigitte und Hector, Dire Straits, aus ihrem wunderbaren Album Love Over Gold, dem dritten, mit dem Song It Never Rains. Und mir fällt gerade auf, das selbstbetitelte. Dann Kommuniqué. Dann Making Movies. Es ist also das vierte. Naja, egal. Jedenfalls die Dire Straits. It Never Rains. Wirklich schönes Lied. Gewünscht von Brigitte und Hector. Und irgendwie passt es so gut zu Noah Kane gerade eben. If I could, I'd already leave. Ja. And it never rains around here. Das ist ja wirklich ein sehr ähnliches Sentiment. Der etwas verlorene Ort, an dem man sich gleichzeitig heimisch fühlt und trotzdem, ja, vorkommt, als würde man feststecken. Ich weiß gar nicht, warum ich darüber jetzt rede. Ostthüringer. Leider nicht aus Jena. Beziehungsweise nicht da aufgewachsen. Studium war schön. Aber nein, ich komme aus so einer richtigen Kleinstadt, wo man das Gefühl hat, die hätte die Wende kurz mitgemacht, um dann die Uhren deutlich zurückzudrehen. Zu den Dire Straits gibt es noch auf Platz 8 einen Wunsch von Madrigal, The Cure, aus ihrem wunderbaren neuen Album Songs of a Lost World. A Fragile Thing heißt der. Das war meines Wissens die zweite Single-Auskopplung. Tolles Ding. Und der dritte, es ist vorhersehbar, oder? Es ist eine Sendung vom DJ Random. Es wird sich Opef gewünscht. Und er spielt Opef. Na sowas. Cusp of Eternity aus dem Album, 2014 erschienenen Album Pale Communion. Da hatte ich kurz einen Hänger. Es kam mir aber selbst wieder in den Sinn. Heute gewünscht vom Superteam 1900. Und damit dann ein bisschen der Übergang hin zu Metallica, die ich dann in der Folgerunde natürlich spielen werde. Ich meine, 5 Stimmen. Fantastisch. Da besteht eine Einigkeit, wie ich sie zu meinen Donnerstagssendungen immer für, ja, 2 oder 3 Lieder erlebe.

Ah, schön, ne? Und jetzt sind wir etwas rockiger unterwegs und da ist der Schritt, glaube ich, auch nicht mehr so weit zu 80er Jahre Hardrock und Heavy Metal. Und ich würde vorschlagen, in der nächsten Runde fangen wir mit dem fluffigsten an. Aus Judas Priests Erfolgsalbum Screaming for Vengeance, erschien 1982, ist also auch der älteste in der Runde. Riding on the Wind, heute gewünscht von Maike und Hector, habe ich bisher erst einmal gespielt im November. Ja, liebe Judas Priest, könnte noch mehr von ihnen im Katalog haben. Gerade steht Z-Wings of Destiny auf meiner Liste. Als ich letztens geguckt habe, stand da eine Vorbestellungszeit von 3 Wochen und ein Preis, der mir nicht gefallen hat. Ich wollte unbedingt die CD haben. Dementsprechend kann sich das verschieben, aber das soll dann auch unbedingt im Katalog. Ist ihr zweites Studioalbum, das erste mit Rob Halford am Mikro und schön variabel. Also das sind noch die frühen Blues-Einflüsse zu hören. Ich finde das richtig toll und ich liebe vor allem die Kombo aus Deceiver und Dreamer Deceiver, beziehungsweise andersrum in der Reihenfolge auf dem Album, merke ich gerade. Ja, also da könnt ihr mit mehr Judas Priest im Katalog rechnen. Auch Stained Glass ist ein Album, das sicherlich hervorragend reinpasst und irgendwann einmal aufgenommen werden wird. Wenn ich es chronologisch mache, passt das sehr, sehr gut. Dann gibt es als nächstes eure Nummer 1, Metallica, Master of Puppets aus ihrem gleichnamigen dritten Studioalbum, erschien 1986. Also ist quasi das Vorletzte aus der richtigen Thrash-Metal-Ära. Und es gibt ja immer die ewige Diskussion, ob jetzt Master of Puppets das Bessere sei oder das zweite White Lightning. Und ich halte diese Diskussion für absoluten Bullshit, weil das einfach beides großartige Alben sind, die sich genießen lassen. Und da mu muss ich nicht bestimmen, welches jetzt besser ist. Wenn das ich sage, ein Album hat mir besser gefallen, das sage ich, wenn ich damit deutlich machen will, dass es irgendwie Songs auf dem Album, mit dem es Vergleiche gibt, mit denen ich aus dem einen oder anderen Grund nicht so zufrieden war, die nicht hängen geblieben sind, die mich aktiv nerven oder ähnliches. Das ist bei den beiden Alben nicht der Fall. Beide richtig gut. Dementsprechend, ich habe mir nie Gedanken drüber gemacht, welches ich besser finde, sondern nur, dass ich White the Lightning auch irgendwann auf meinen Katalog aufnehmen sollte. Ich glaube, ich kann damit rechnen, dass ich jede Woche vor Whom the Bell Tolls gewünscht wird, aber so ist das dann. Jedenfalls Master of Puppets, heute mit Stimmen von Hector, Carlos, Andy und Superteam 1900. In dem Lied geht es um Drogenkonsum und wie die Droge halt in der Sucht wirklich psychisch komplett abhängig macht. Und ja, für die leichten Themen, DJ Random. Nein. Ja, auch aus James Hetfields eigener Erfahrung. Der war ja meines Wissens doll, also wirklich doll kokainabhängig in den 80ern. Und ein bisschen Alkohol, wenn ich mich nicht täusche, auch. Ich muss das nochmal recherchieren. Auf jeden Fall die heutige Nummer 1. Starkes Lied, letzte Woche auch schon mit einer Stimme tatsächlich. Nee, sorry, am Donnerstag mit einer Stimme. Und wo ich beim Thema muss ich recherchieren bin, da gab es ja vorhin den Song, der sich gewünscht wurde, von The Hirsch Effect, Xenophotopia. Ja, ist ein Wortspiel, klar. Photopia ja eigentlich wie die Utopie, Utopia, nur ist das dann eben ein Ort des Lichtes. Und dann entsprechend mit Xenophotopia entweder lichtfremd oder ein Ort fremden Lichts. Ja, es ist ein Wortspiel, es ist eine Neuschöpfung, ein Neologismus und beides lässt sich total mit dem Songtext vereinen, beide Deutungen. Das können wir dann, glaube ich, alle für uns entscheiden, wie wir das

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1: Ich habe gerade Mutter. So, wunderschön. Das ist immer so. Es werden für alle Dinge die schlechtestmöglichen Zeitpunkte gewählt. Siehe, der Zeitpunkt für die aktuelle Regierung. Ich höre schon auf. Jedenfalls natürlich, ich möchte moderieren. Es wird an meiner Tür geklopft. Ich denke, das Mikro ist schon aus. War es nicht? Ich glaube, ihr habt das gehört. Gut. Also nicht das Klopfen, sondern mein Ding. Ich moderiere gerade. Ja, jetzt waren wir zweimal bei Drogen. Kommen wir weg von den Drogen zu erfreulicheren Dingen. Anderen Drogen, Ecstasy. Nein, Quatsch. Wir kommen zu mehr Stimmen. Es ist 22 Uhr und ihr bekommt ja bei mir immer zu jeder vollen Sendungsstunde Stimmen. Das heißt, hier sind nochmal zwei. Und das Schöne ist, ihr könnt noch mehr gewinnen. Es gibt jetzt nämlich gleich ein Spiel. Ihr hört ein Gitarrensolo. Und theoretisch, wenn ich das hinbekomme, könnt ihr das hören. Und wer mir die Band schreibt, von der das ist, ich will nicht den Song haben, sammelt einen Punkt. Und jeder Punkt ist quasi eine zusätzliche Stimme, die ihr habt. Ja, ich wollte das mal, wenn schon Samstagssendung ist, ungefähr kopieren. Ich kann es nicht schön machen wie Mr. B mit seinem XXX-Song oder mit dem Rückwärtsrunde. Das funktioniert bei mir nicht so. Aber ich kann natürlich ein geiles Gitarrensolo rausnehmen und euch das präsentieren. Und wenn ich die richtige Stelle habe, aber ich meine, von der Lautness sieht das gut aus. Und jede richtige Einsendung ist eine weitere Stimme. Ihr habt jetzt quasi erst einmal zwei bekommen, die sind bedingungslos. Die solltet ihr auf jeden Fall haben. Ich werde heute Abend auch den Katalog gar nicht schließen. Es sei denn, es werden doch irgendwie auf magische Art und Weise über 100 Songs im Voting. Dann ja. Aber das sieht Stand jetzt nicht danach aus. Also alle Stimmen, die ihr bis zum Schluss irgendwie bekommt, auch falls ich nochmal einen Boost verleihe, die könnt ihr dann einfach noch für alles nutzen, was eben im Mai nicht lief. Finde ich ganz schön, habe ich so noch nicht gemacht. Ich wollte es heute mal ausprobieren und da jetzt nicht zu viel Andrang ist, aber doch gut genug. Ich bin sehr, sehr zufrieden. Also gerade werden mir 12 Streams angezeigt. Also einmal nur, dass 12 mal irgendwo auf ist. Es kann theoretisch auch zweimal bei der gleichen Person sein, das ist mir auch klar. Aber ist eine gute Quote. Ja, und genau die richtige Größenordnung, sowas mal auszuprobieren. Bei zu vielen Zuhörenden würde ich mich nämlich auch nicht mehr trauen. Das ist einfach so. Also, ihr hört gleich ein Gitarrensolo. Danach moderiere ich nochmal kurz. Und dann geht's nämlich in die Runde. Ich glaube, ich gebe euch 30 Sekunden Solo. Genau, ihr hört mich gleich nochmal danach.

So, ich dachte, ich mach's noch etwas einfacher. Klar, der Gitarrenstil ist sehr typisch. Also, wer den Gitarristen, warum auch immer, kennt, kann das dem zuordnen. Auch aus dessen anderen Bands. Aber das ist jetzt keine so riesige Gruppe. Deswegen dachte ich, ich helfe mal ein bisschen nach und präsentiere ich euch noch ein Stück Gesang. Weil die Stimme des Sängers, auch wenn er eben mittlerweile viel trainierter ist, oder seit diesem Album, da ging es ja los, merklich besser geworden ist auf den frühen. Ziemlich markant. Also, ich möchte nur die Band haben. Wer mir auch noch den Titel schickt, bekommt einen Boost. Jeder Titel noch schickt, bekommt einen Boost. Und die Band gibt eine zusätzliche Stimme. Ja. Einsendungen offen, ich sag mal bis zur nächsten Moderation, das sind so 20 Minuten. Das sollte vom zeitlichen Rahmen ungefähr passen. Und jetzt, wo habe ich's hin? Ich hab's doch schon. Ich hab's markiert, aber es ist verrutscht. Platz 8, Svalbard, The Currency of Beauty, gewünscht von Carlos. Und Carlos hat passenderweise auch eine Grußnachricht dagelassen. Er schreibt, moin, mach weiter so. Ich finde es sehr gut, wenn du zwischendurch mehr redest als die anderen DJs. Vor allem sind es fast immer echt spannende Themen, wie ich finde. Ach ja, und natürlich Grüße an dich und an die Zuhörenden hier. Moin zurück. Viele Grüße an dich und bei der Gelegenheit in die Runde. Es sind ja auch seit meinem ersten Willkommen noch einige neu dabei. Und ja... Also, danke für die lieben Worte, aber ich muss ehrlich sagen, eins, was nicht gemacht werden sollte, ist mich zu sehr loben. Ich bekomme dann irgendwann Oberwasser und muss wieder eingenordet werden. Das lässt sich auch von vornherein vermeiden. aber freut mich. Ich erzähle gerne Dinge. Ich bin jetzt kein Mensch, der irgendwie Probleme damit hat, ein bisschen in der Öffentlichkeit zu stehen und ein paar bestimmte Sachen von sich preiszugeben. Für mich ist ja der Musikgeschmack mit eins der privatesten Dinge, über die ein Mensch eigentlich reden kann. Und wenn ich also Musik mit euch teile, dann ist es auch kein Problem noch. Über andere Dinge zu reden, über... eben wie ich schon gemacht habe, meine LieblingsregisseurInnen oder über Politik, das sexyste Thema der Welt. Das eher ungern, aber bei der nächsten Runde, ja, da muss ich ja kurz was sagen. Was freut es mich, dass es zumindest bei einem Menschen gut angekommen ist. Und ja, wir können auch gerne mal, wenn ihr das möchtet, da könnt ihr mir im Fediverse oder bei Fußburg schreiben, eine Q&A-Sendung machen. Dann würde ich viel darüber reden, wie ich zum Radio gefunden habe, wie ich Dinge hier aus der, ich sag mal, DJ-Moderatoren-Perspektive wahrnehme. Solche Dinge. Und das können wir gerne mal machen. Und zweifelsfrei kann ich auch eine Frage nicht beantworten, wenn sie mir dann doch zu persönlich wird oder, was ich für genauso wahrscheinlich halte, ich einfach nicht weiß, wie ich sie am besten beantworte. Das kann ja auch passieren. Aber wir können das sehr gerne machen. Ich bin da erstmal offen für Fragen. Bitte Fragen nicht vor 22 Uhr vorlesen kann. Ich hatte da 2019 mal so ein Geschehnis mit einem Menschen, der hier mittlerweile gar nicht mehr zuhört. Worüber ich von den Wünschen etwas traurig bin, das waren gute Wünsche, aber einige Kommentare, die da auf meinem damals tatsächlich noch Twitter-Account eintröpfelten, war ich jetzt nicht so glücklich. Und ich meine jetzt nicht die Kritik an bestimmten, ich sag mal, Macken meines Moderationsstils geübt haben, das war hilfreich. Ohne die Kritik kann ich ja nichts verbessern, weil ich Dinge selbst vielleicht auch einfach im Moment nicht wahrnehme, sondern um einige wirklich komische Fragen, wo ich mir dachte, wie kommt ein Mensch dazu, der mir seit 2 Monaten folgt, solche Dinge wissen zu wollen, wie auch immer. Ja, aber im Großen und Ganzen finde ich die Community toll, ihr seid sehr lieb
Und als ich das letzte Mal so ein bisschen Q&A gemacht habe, kamen ja auch nur wirklich konstruktive Fragen, die aufrichtig interessiert waren. Und deswegen finde ich, wir können so etwas in die Richtung sehr gerne mal machen. Dann räume ich in meiner Sendung mal eine halbe Stunde oder dreiviertel Stunde für so ein, ja, Ask Me Anything frei. Und dann könnt ihr über die Grußbox entsprechend Fragen raushauen. Genau. Heute mache ich das nicht. Aber wie gesagt, ich habe es auf dem Schirm, falls es gewünscht ist, gerne Bescheid geben. Ja, was machen wir denn jetzt? Wir machen eine Krachmacher-Runde. Es ist die Power-Krachmacher-Runde. Es ist die Riot-Krachmacher-Runde. Es gibt ja sehr viele gute Gründe für feministischen Kampf. Und Svalbard sind da mal vorne mit dabei. Das Lied ist Currency of Beauty sehr, sehr interessant. Weil Svalbard oft eher, also wenn jetzt die Lieder nicht super, sag ich mal, nach 22 Uhr Content sind und persönliche Übergriffserfahrungen der Sängerin Serena Cherry behandeln, dann geht es da öfter auch etwas fluffiger. Zumindest bei den Dingen, die sie dann... Das war auf der EP, genau, auf der ersten EP hatten. Nur um gegen Chauvinismus. Aber das hier, das ist natürlich auch mehr an wirklich gegen ein oberflächliches Frauenbild und damit Misogynie in gesamter Weise auch internalisierte Misogynie. Weil es eben weiblich gelesene Menschen gibt, die sich dieses System dann auch zunutze machen. Ihr wisst schon, Pygmy Girls. Die entsprechen sich an patriarchale Strukturen anbiedern und die entsprechend, ja, das sind Menschen, die wissen, dass Aussehen leider sehr viel regelt und die das zum Nutzen machen. Und natürlich kommt dann eine Disney-Prinzessin und sagt, ja, kann sein. Aber was ist denn das für ein Schwachsinn, dass sich Respekt und angemessene Behandlung und mit über Aussehen begünstigt, verdient werden, wie auch immer, und selbst diese Leute die ganze sexistische Kacke hinnehmen müssen? Oder hinnehmen. Und da habe ich tatsächlich im Katalog von Svalbard kein weiteres Lied gefunden, was genau in die gleiche Kerbe schlägt, so rum, wie Currency of Beauty. Und wenn wir jetzt schon in der Richtung sind, dann würde ich weitermachen mit All-Girl-Bands, ja. Weil Svalbard hat ja natürlich auch einen Drummer, einen Bassisten, einen Gitarristen. Und die Perspektive kommt dann eben darüber, dass Serena Cherry die meisten Songs allein schreibt. Außer es geht um Mental Health, dann ist Liam Phelan natürlich auch ein fantastischer Texter. Hat da auf dem letzten Album sehr, sehr viele gute Inputs gehabt. Und ja, das ist ja die zweite Seite. Oder die dritte. Nicht zu vergessen die ganze Kapitalismuskritik, gerade auf dem zweiten Studioalbum, auf It's Hard to Have Hope. Ja, ich könnte noch ewig über Svalbard reden. Ich habe die 2024 live gesehen in Leipzig. Das war fantastisch. Zusammen mit Wayfarer, von denen ich auch ein Lied im Katalog habe. Und mit Enslaved. Also das war wirklich toll. Und ich habe für das Ticket 22 Euro bezahlt. Und ich habe drei Bands gesehen, die ich alle kannte und gut fand. Das einzig Miese war, dass sich Wayfarer etwas verspätet hatten und dann die Zeit nicht rausholen durften. Also die sollten eine Stunde spielen, es waren dann 40 Minuten. Das war etwas schade. Lag aber, wie ich im Nachhinein herausgefunden habe, am Veranstalter, der die Bands dann zu einem bestimmten Zeitpunkt rausschmeißen wollte. Ja, Sachen gibt's. So, was haben wir denn als nächstes? Tatsächlich noch ein Wunsch. Eine sehr, sehr fluffige Band, die noch nicht ganz all-female ist, aber bei den Texten zumindest. Alles geschrieben von der Sängerin Amariah Cook und der Bassistin
Irene, na toll, jetzt habe ich wieder einen Hänger. Das ist... Ich liebe das. Das ist der Vorführeffekt. Wenn ich es nicht wissen müsste, dann ist es natürlich präsent. Bassistin und zweite Sängerin. Entschuldige mich kurz, ich muss auf Bandcamp gucken. Aber wenn, das kann ich nicht sagen, es handelt sich um die großartige Band aus Australien, aus Melbourne, nach dem Namen Future Static hören. Und die hatten nach der ersten EP einen kompletten Umbruch. Und diese Phase des Neuanfangs und des Sich-Findens hat ja im Lateinischen oder aus dem Lateinischen abgeleitet einen schönen Namen. Liminalität, quasi im Grenzbereich von zwei Lebensabschnitten. Und deswegen hat das Debütalbum auch den Namen Liminality verliehen bekommen. Habe ich hier auf signierter CD. Und daraus wurde sich der Song Chemical Lobotomy gewünscht. Das war die Vorab-Single. Die ist ein bisschen poppiger als der Rest des Albums, aber auf eine gute Art und Weise. Macht richtig Spaß. Und die Stimme kam, glaube ich, von Alex Ascher, aber ich muss noch mal gucken. Der ist mir nämlich komplett verrutscht. Platz 28, ja, gewünscht von Alex Ascher. Schönes Ding. Und jetzt versuche ich gerade die Namen zu finden. Das gibt's doch gar nicht. Reiche ich dann nach? Das klappt gerade nicht. Es verzögert sich immer eine Runde, aber ich habe nachgeguckt mit Metallica und Master of Puppets. Also das Lied ist halt offensichtlich, also weil die Schwelle sich verändert, die Akzeptanzschwelle der Droge, also das ist bei ihm spezifisch. Aber James Hetfield hatte auch Probleme mit Alkohol, das ist tatsächlich ein Ding gewesen. Interview mit Metal Hammer gefunden, ja, aber das passt nicht zu Master of Puppets. Namen der zweiten Sängerin werde ich nachreichen. Ansonsten habe ich euch nämlich doch zwei schöne Dinge auf den 90ern rausgesucht. Und währenddessen könnt ihr auch theoretisch überlegen, welche Band die Solo fabriziert hat. Ich überlege, ob ich es nochmal spiele. Ich bin nicht unfair, muss ich dazu sagen. Es ist eine Band, die sich im Katalog befindet. Also das ist jetzt nicht irgendwie, hat er ja noch nie gespielt, sondern das ist, ihr könntet das hier theoretisch schon gehört haben. Es kam bisher ein Tipp rein, der war leider nicht richtig. Ich soll vielleicht noch einen Hinweis geben, das mache ich. Die Band kommt aus Schweden. Und wir haben die heute noch nicht ansonsten gehört. Das sind die beiden Hinweise. Ich werde jetzt entsprechend die Runde vorbereiten. Zwei Lieder rausgesucht, die ich noch im Player ziehen muss. 90er, ich sag mal Riot Punk oder schöner Punk an der Grenze zum Grunge. Zum einen Bikini Kill aus dem Album. Ach, das ist ja nach 22 Uhr. Pussy Whipped, Speedheart. Schönes Ding, kurz und bündig, wie typisch für diese Punk-Richtung. Also wir sind hier unter 2 Minuten. Viele kennen von dem Album bestimmt Rebel Girl, der war ja auch ein Soundtrack von Sex Education. Aber der ist nicht vergleichbar mit dem Rest des Albums. Das ist so ein bisschen, also in der Qualität schon, aber stilistisch nicht. Das ist ein bisschen wie mit The Clash London Calling auf dem gleichnamigen Album. Der geht in eine andere Richtung und ist nicht so sinnbildlich für das sehr, sehr geile jeweilige Album. Und dann hat Cedara letztens mich an eine Band erinnert. Durch Zufall, das war ein Vorschlag für Mr. B's Bandrunde. Ich habe übrigens gar nicht gesehen, wer aktuell vorne ist. Das muss ich aber mal gucken, denn falls ich die Band habe, spiele ich mich rein. Also, aber ansonsten hat sie Dara L7 vorgeschlagen. Ja, die kannte ich doch auch, die habe ich vor Jahren mal gehört, als ich total in meiner Post-Hardcore- und Punk-Phase war, 2019. Jetzt ja wieder so ein bisschen, aber die hatte ich irgendwie leider vergessen, zumal es ja in der Zwischenzeit auch coole neuere Bands gab, wie Smolder oder Wolverine, und ja, dementsprechend für euch L7 mit Schaff. Fun Fact dazu, ich wusste dann auch plötzlich, woher ich das Riff von DJ kannte, also
DJ, der Song von Selig, der in meinem Katalog ist. Und ich dachte mir so, ja klar, Jan Plefka ist der DJ und das Riff ist offensichtlich eine Hommage an irgendeinen Song. Und ganz dunkel, jedes Mal, wenn ich das hier gespielt habe, habe ich überlegt, verdammt, welcher Song könnte das sein? Und das Ding ist, dann habe ich es mal durch einen sehr, sehr guten Songfinder eines Streamingdienstes gejagt. Der Songfinder war so gut, dass er mir wirklich auch nur jedes Mal DJ von Selig vorgeschlagen hat, weil es kleine Unterschiede im Tempo und der Intonation gibt. Aber es ist das Lied von Schaff von L7 aus dem zweiten Studioalbum Smell the Magic. Damit hätte ich dieses Mysterium nach 5 Jahren oder so, die ich daran grübel, gelöst. Danke, Cedara. Noch kurz zu den Bands. Svalbard, ja, jetzt leider auf finaler Tournee, kurz zum Auflösen, sind eine tolle Post-Hardcore-Band aus Bristol. Ganz, ganz viele Black-Metal-Elemente, das werdet ihr auch so ein bisschen hören. Future Static sind feinster Metalcore mit so einem Prog-Einschlag, also wirklich eine der besten Bands, die ich im Metalcore gehört habe. Mir fallen ansonsten in die Richtung nur noch Era ein. Macht zwei tolle letzte Alben. L7, die kommen aus L.A., das ist wirklich irgendwo Grunge, Punkrock, Alternative Rock. Die sind wirklich All Girls, bestehen aktuell aus Donita Sparks, Susie Gardner, Jennifer Finch und Dimitra Plagas. Also die sind ja aktuell eine Tourband und das Line-Up hat sich natürlich, wie das so oft ist, wenn aus der reinen Studioband eher eine Tourband wird oder aus einer hauptsächlichen Studioband, die halt quasi wirklich eine Tour pro Album macht. Jetzt ist das so in den letzten 25 Jahren ein Studioalbum, Scatter the Reds 2019, soll gut sein, habe ich damals nicht gehört. Weil das leider Anfang 2019 war, die Punkphase, da war das noch nicht draußen. Aber ihr werdet gleich auf jeden Fall die schöne, markante Liedstimme, Stimme von Donita Sparks hören, die passenderweise auch noch hier Rhythmusgitarre spielt. Ja, das macht eine Menge her. Gute Band. Ich würde mal sagen, wirklich sehr viel eingängiger, fluffiger als Bikini Kill. Das ist halt wirklich richtig schöner Riot Punk, liebe ich. Ich meine, die haben tatsächlich die gleichen Mitglieder wie immer, mit einer Ausnahme. Sie hatten tatsächlich mal einen Lead-Gitarristen, dabei, Billy Karen von 91 bis 97. Der ist seit der Reunion 2019 nicht dabei gewesen. So. Sondern das ist das aktuelle. Ansonsten Gründer-Line-Up: Kathleen Hanna als Sängerin und Bassistin. Eine richtig coole Kombi. Kenne ich ansonsten noch von, also wenn sie den singt, die Pixies. Es ist immer der Vorführeffekt. Ich werde die Moderation beenden, das wird mir einfallen. Pixies haben auch eine tolle Bassistin, oder hatten Kim Deal, die hat, glaube ich, letztes Jahr ein Soloalbum veröffentlicht, das ich noch hören muss. Genau, die ist auch Sängerin und Bassistin. Das ist das eine andere Beispiel, das mir gerade einfällt, es gibt garantiert noch mehr. Aber ansonsten ist es halt ganz oft Gesang und Gitarre. Wie eben bei Svalbard. Oder es ist ein bisschen gemogelt wie bei Future Static, weil sie halt eher Background-Sängerin ist und auf manchen Liedern dann eben die Lead-Vocals übernimmt. Also das ist quasi nicht so shared, geteilt, gleichberechtigt, was den Gesangsanteil angeht, wie jetzt bei den Pixies. Und auch nicht wie bei Bikini Kill, dass du beides machst, sondern es ist in der Häufigkeit eben klar unterscheidbar. Und dann gibt es eben noch als in der sehr, sehr coolen Kombi, finde ich, Drums und Lead Vocals, Toby Vail, die
glaube ich, in der feministischen Szene, feministischen zweiten Welle, die aktivste war von den dreien, weil sie eben auch außerhalb der Bands Statements abgegeben hat, gerade im Bundesstaat Washington. Drums und Lead Vocals fällt mir ansonsten tatsächlich noch ein sehr, sehr gutes Beispiel ein von einer wunderschönen, wunderbaren Band, die ich auch live gesehen habe. Brutus aus Belgien, aus Gent. Stephanie Mannertz, die singt auch und spielt Schlagzeug. Absolute Weltmeisterin. Und ich meine, die wurden sich heute auch gewünscht. Ich finde sie gerade nicht. Wenn ich wüsste, wo, würde ich euch den Song dazu... Platz 39. Carlos hat sich Desert Rain ausgesucht. Sehr, sehr schön. Dann haben wir das nochmal. Trio mit zwei Dudes. Aber passt hier richtig gut rein. Packe ich zwischen Future Static und die beiden 90er Sachen. Und dann genau im aktuellen und Gründungslineup Kayvillin Wilcox mit der ebenfalls coolen Kombi. Hauptsächlich Bass und Backing Vocals zu übernehmen, aber auch Drums und Gitarre und eigentlich alles spielen zu können. Also das ist halt wirklich die Multi-Instrumentalistin in der Band. Ich meine, sie hat mittlerweile auch noch irgendwelche Akustik-Sachen gelernt. Ich meine, es wäre Banjo. Ich bin mir nicht sicher. Genius weiß nichts. Da bin ich gerade völlig überfragt. Aber wir haben hier gerade eine schöne Power-Runde, eine schöne Krachmacher-Runde, wenn ich dann endlich mal aufhöre zu reden, ne? Lasst gerne noch Tipps da, wer das Solo gespielt hat. Und jetzt, ja, Stimmen habt ihr, genau, nutzt die gerne, die zwei schon mal. Ich werde da entsprechend die Wünsche nach der Runde danach bestimmen, was halt oben im Voting ist.

Wollte noch schnell etwas bearbeiten, da war das Lied noch eher zu Ende als gedacht. Gut, 1,47, was erwarte ich denn? Also das Rätsel, das hat keine Lösung bisher gefunden. Ich bin mal nicht so, ich gebe euch mal eine Stimme. Und ein Boost quasi so last minute. Wenn ihr jetzt noch was habt, was euch fehlt oder was ihr unbedingt hören wollt, dafür sind die gedacht. Und ihr habt die Stimme dazu, damit ihr das auch machen könnt mit einem Lied, was sich noch nicht im Katalog befindet. So. Ansonsten ist es 22:53, das heißt, ist schon wieder spät geworden. Ja, aber geht auch schnell bei mir. Diese ganzen langen Songs oder generell einfach, was ich alles über Musik erzählen kann und dann wirklich vielseitigen, aber gut zusammenfassenden Wünsche, das geht dann immer, wenn einmal genügend Voting ist, sehr, sehr gut voran. Was übrigens nicht passte, war meine Erinnerung des Namens an die Bassistin von Future Static, die heißt Kira Neal. Ich habe keine Ahnung, wie ich auf Halloween gekommen bin. Es ist mir wirklich absolut unerklärlich. Und ich habe es nicht im Netz gefunden, sondern ich habe das Album gefunden. Es steht bei mir nämlich doch sehr gut, sehr, sehr gut einsortiert in Stufe 2 oder Fach 2 von oben in meinem kleinen Regal. Also, ihr habt ja nochmal eine Stimme und einen Boost. Ich löse jetzt auf. Das war ein Evergrey aus Schweden. Mit dem Song Silent Ark, dem Opener ihres großartigen 2019er Albums The Atlantic, tatsächlich auch das, was ich im Katalog habe. Ich besitze ja noch ein weiteres auf CD, da habe ich euch mal Dinge draus gespielt, aber bisher nicht aufgenommen. Das heißt A Heartless Portrait, The Orphean Testament. Das ist das vorletzte, also ich glaube, es ist mittlerweile ein Nachfolger, auch echt gut, aber ich habe schon so viel Prog im Katalog, deswegen hat sich das bisher irgendwie nicht ergeben. Ja, ich möchte jetzt auch nicht da ewig viel zu sagen. Ich spiele die euch gleich. Und ansonsten gucken wir mal, was ihr so jetzt im Voting gemacht habt. Und ich würde es vorschlagen, bevor ich mir die Boosts anschaue, spiele ich erstmal, was ganz oben ist. Einschränkung. Bands die oder Artists, die heute noch nicht liegen. Und das bedeutet, es gibt... Och ja, das ist schön. Es gibt eine Prog-Runde. Platz 1, King Crimson, Moonchild in der vollen Version, 12 Minuten. Gewünscht von Madrigal, Maike, Andy und Bestienbändiger. Dann auf Platz gerade eben noch 2, Nightwish,

Mary's Blood zusammen mit John Tuhawks, der da aber keinen Credit hatte. Ich glaube auf dem Remaster schon, aber nicht auf Once 2005. Gewünscht von Hector, Bauer Winter und Michael. Und dann auf jetzt Platz 6, Porcupine Tree, Dignity. Gewünscht von Carlos, Superteam 1900 und Michael. Ja, die zweite Queensryche-Nummer muss ich mir nämlich ehrlich gesagt nur überlegen, ob und wann, vielleicht auch nächsten Donnerstag, das sind alles Optionen. Das sind alles denkbare Optionen. Was ich auf jeden Fall jetzt mache, ist, ich packe King Crimson an den Anfang, dass sie die meisten Stimmen haben und dann geht es danach, was passt. Und naja, Porcupine Tree sind relativ offensichtlich, gerade in experimentelleren Dingen von King Crimson mit beeinflusst. Auch wenn King Crimson natürlich noch mehr Jazz gewagt haben, ich denke da an ihr wunderbares Album Red, das sollte ich eigentlich mir auch mal zulegen und aufnehmen. Ach je, die Liste ist unendlich. Mein Portemonnaie nicht. Juhu, ich habe ein Problem präzise beschrieben. Wahnsinn. Bevor es gleich zu dieser Brockrunde kommt, Ankündigung, ich werde nach der Sendung L7 in den Katalog aufnehmen. Ich denke, es passt sehr, sehr gut. Und erst einmal natürlich zum Thema Ankündigung, die Programmvorschau. Morgen Abend geht's hier weiter mit dem Schenkelklopfer ab 20 Uhr. Music for People heißt die Sendung. Läuft im Standardmodus stand jetzt, das heißt, ihr könnt euch den ganzen Katalog anschauen. Aber das kann sich auch noch ändern, denn stand jetzt ist auch nur eine Stimme eingetragen. Für Montag, der Blumi tatsächlich mal wieder eingetragen. Sound Loud live aus Nordhessen, auch ab 20 Uhr. Dann ist der 28. Mai und ich werde voraussichtlich normal ab 19.30 Uhr senden können. Ja, die Sendung heißt passenderweise im Mai ungehört, heißt der Katalog wird die letzten 4 Wochen oder die gespielten Lieder der letzten 4 Wochen ausblenden und dann habt ihr aber immer noch 3000 plus Titel, aus denen ihr auswählen könnt und die gewohnten Regeln ansonsten. Anfangsboost mit Spielgarantie, ihr habt 7 Stimmen, jede volle Sendungsstunde kommen Stimmen dazu und ach du, ich habe einen Boost der ersten Runde übersehen. Weil er später eingeschaltet hat, der Bestienbändiger, ne? Der möchte Judas Priest hören, One Shot at Chloe. Und ja, das passiert manchmal, du schaffst es halt nicht vom Sendungsbeginn an. Und wenn dann noch die Zeit ist, dann diskriminiere ich da doch nicht. Und dementsprechend ist das genauso ein Boost der ersten Boostrunde. Da hatte ich euch den zweiten noch gar nicht gegeben. Das kann gar nicht anders sein. Und dementsprechend werde ich euch den als 4. Song jetzt präsentieren. Nach Nightwish. Das wird eine interessante Kombination.

Saxon and the Bands played on. Eine meiner Lieblingsbands aus dem... Wisst ihr was, da ist es ausgesprochen, auch nicht länger. Der New Wave of British Heavy Metal. Ja, heute gewünscht von Bauer Winter und Bestienbändiger. Sehr, sehr schön. Den hatte ich nämlich zuletzt 2022 hier im Schenkenradio gespielt. Auch wie das gesamte Album Denim and Leather seit meinem ersten Jahr im Schenkel-Radio-Katalog, kam nach ungefähr 2 Monaten dazu und hat sich gehalten. Und wo wir im Heavy Metal sind, es gibt da ja einen, den ihr ganz unbedingt hören wollt, das habe ich schon gesehen. Und das ist Queen of the Reich aus Queensrÿchs selbstbetitelter Debüt-EP. Heute gewünscht von Hector mit Boost, Carlos und Bestienbändiger mit Boost. Na, dann bin ich mal nicht so. Dann bekommt ihr zum zweiten Mal an diesem Abend Queensrÿch. Aber wenn ich das schon mache und die Sendung noch etwas verlängere, es sind ja auf jeden Fall noch sehr viele Menschen da. Da kann ich nur mich vielmals bedanken fürs Einschalten, für die tollen Wünsche, fürs Dranbleiben. Ich hoffe, es war für alle was dabei. Ich habe ja auch heute mich wirklich sehr ans Voting gehalten. 2 Sachen von außerhalb, ich denke, das ist eine gute Quote. Ja, aber hat auch wie meistens sehr, sehr viel Verschiedenes hergegeben. Ich finde das fantastisch. Und ich schaue gerade, was ich zu Queensrÿch spielen könnte. Dann würde ich da nämlich doch gern noch eine ganze Runde draus machen. Es bietet sich an. Nicht zu lang, aber das ist ja das Schöne am Heavy Metal. Die Songs sind oft so um die 4 Minuten. Also, das passt. Und ich habe irgendwo Dio gesehen. Don't Talk to Strangers. Auch gewünscht vom Bestienbändiger, meine ich. Bin mir aber gerade da nicht mehr sicher. Auf jeden Fall war der im Voting. Und ich dachte vorhin schon mal, den könntest du eigentlich spielen. Wenn mehr Zeit wäre, würde ich ihn sicher spielen. Und dann dachte ich, Moment mal, wie viel Zeit da ist, entscheide am Ende schon auch ich mit. Zumindest so ein bisschen. Und für den habe ich auf jeden Fall Zeit. Schöner Dio-Klassiker. Spricht ja gar nichts gegen. Jetzt bräuchte ich nur noch einen dritten. Ich könnte noch einmal Saxon spielen. Hatten Never Surrender zuletzt 2024. Aber ich schaue noch mal weiter, ob ich was Passenderes finde. Aber ansonsten... Och ja, das ist gut. Lass uns die Runde ein bisschen mischen. Es gibt die beiden Heavy Metal Sachen und da kommt noch so ein bisschen Punk rein. Auf Platz 6 im Voting, die Donuts, das alles brauche ich jetzt. Gebuselt von Superteam 1900, auch gewünscht von Timsebimse. Und dazu gibt es noch Pesco, Tom Blankenship, mit sehr, sehr vielen Hommagen an Clash-Songs. Also ich glaube, das sind 3 oder 4 verschiedene, die da mit intoniert werden. Gerade wieder etwas überfragt, welche. Denn ich habe zwar 2 Alben von The Clash, aber ich höre die eindeutig nicht oft genug. Ja, aber ich denke, das ist eine gute Kombi und schöne Abwechslung. Dann merke ich mir den anderen 6. Song für nächste Woche vor. Zumal der halt eine Stimme hat und hier noch, das muss ich ja auch mal betonen, hier sind noch 8 Lieder mit 3 oder mehr Stimmen. Die dann wahrscheinlich für den Rest der Sendung nach dieser Runde bevorzugt behandelt wird.

So, fast Mitternacht. Und ich habe hier noch Dinge. Also Lieder. Mike hat geschrieben. Bevor mir gleich die Augen zufallen, sage ich schon mal Danke für den tollen Abend. Freut mich riesig, dass es dir gefallen hat. Sage ich bitte, bitte. Mir macht's ja auch immer Spaß. Und ich habe nach letzter Woche, wo ich angekündigt und kurzfristig ausgetragen habe, da hattet ihr auch noch eine gut sozusagen. Also hat mich sehr gefreut, dass ich das heute so schnell nachholen konnte. Und ja, schlaf natürlich gut. Auch alle anderen, die jetzt völlig zu Recht Richtung Bett gehen. Schlaf gut, träumt was Schönes. Habt morgen einen tollen Sonntag. Was ich sehr empfehlen kann, falls ihr eine Gartendusche besitzt, nutzt sie. Ich war heute unter der Gartendusche und es war richtig angenehm. Also natürlich nicht in der prallen Mittagssonne, aber das war früher Abend, das war perfekt. Da habe ich mich dann auch gleich mehr sendungstauglich gefühlt. Ja, wie gesagt, danke, dass ihr so schön mitgemacht und die Stimmen genutzt habt und mir die Entscheidung, was ich hier spiele, deutlich erleichtert habt. Und ich bin auch froh, dass es gefallen zu haben scheint. So lange werde ich hier nicht mehr machen. Es ist ziemlich eindeutig, ich hatte es ja vorhin schon mal angedeutet, Lieder mit 3 oder mehr Stimmen. Die priorisiere ich. Und ich habe jetzt mal gerechnet, ne? Also es gab da auch schon Tage, da waren diese verbleibenden Lieder in einer wirklich schwer einschätzbaren Gesamtlänge. Das ist jetzt teilweise der Fall. Also wenn ich die alle 6 spielen würde, dann wären das ziemlich genau 32 plus 5, 37 Minuten. Das könnte ich noch hinbekommen. Die Frage ist, wollt ihr hier bis 12:45 eine Sendung haben? Fakt ist, mein Bruder telefoniert nebenan noch. Da kann ich gar nicht viel gegen tun. Und außerdem ist es eh brütend heiß hier. Oder fühlt sich für mich zumindest so an. Und, also ich bin direkt unterm Dach, das erhitzt schnell. Fühlt sich für mich so ein bisschen an und ich kann jetzt den ersten warmen Tag, richtig warmen Tag des Jahres, wahrscheinlich eh nicht so gut schlafen. Das heißt, von meiner Seite, ich würde es machen. Ich würde bis 12:45 senden. Wahrscheinlich ist die Idee, ich fange mal an und schaue, wie sich die Zuhörendenstatistik entwickelt. Das ist immer eine gute Idee. Und dann, ja, geht's los mit den ersten 3 Songs. Sehr, sehr schöne Sachen. Auf Platz 3, The Cult, Brother Wolf, Sister Moon. Richtig schöne Glitterballade. Ja, Postbank kann auch richtig funkig sein, richtig Spaß machen. Das haben The Cult immer wieder gezeigt, gerade mit She Says Sanctuary. Ja, heute gewünscht von Mike, Bruce und von Carlos. Absolut fantastisch. Ich würde mal sagen, mein zweitliebster Song auf dem Album. Das heißt einfach Love. Ich würde empfehlen, sich die Expanded Edition zu holen. Die kostet, wenn ihr bei eBay, Medimobs, Discogs schaut, vielleicht einen 10er. Und dann sind da eben noch die, zum Beispiel die lange Version von Wayne drauf, die lange Version von, also die 7 Zoll Version ist das meines Wissens, von She Says Sanctuary und ein paar Bonus-Tracks. Also ihr bekommt noch 6 oder 7 Bonus-Tracks, das ist richtig gut. Also das ist, lohnt sich, richtig gutes Album. Falls ihr dieses schon gehört, kann ich empfehlen, da mal zu schauen. The Cold Love, Expanded Edition. Ihr werdet bestimmt fündig. Ich habe sie tatsächlich für 9 Euro bei JPC bekommen in der Aktion. Aber ich weiß nicht, ob die da jetzt auch noch so viel kostet oder ob sie den Preis hochgesetzt haben, weil JPC die Angebote alle 2 Wochen durchrotiert. Ja. Aber schöne Dinge. Danach gibt's Platz 1, Leonard Cohen, Joan of Arc, Stimmen von Andy, Bauer Winter, Bestienbändiger und Timsebimse. Und der dritte im Bunde, oder spiele ich ihn als erstens? Passt ja doch so nicht ganz. Als erstes, selig,
Feuer und Wasser, gewünscht von Madrigal, geboostet von Timsebimse. Ja, bei meinem Katalog ist es auch schwer mit der nicht politisch sein, aber wir leben ja auch in einer Zeit, wo es sehr, sehr gut tun würde, wenn mehr Leute über Grundlagen informiert werden und sich nicht so als unbeteiligt, unpolitisch gäben. Das wäre ganz wundervoll, da hätten wir viel gewonnen. Wenn Dinge nicht so gemacht würden, nur weil sie schon immer so gemacht wurden. Und dann können wir gerne noch Gaskadi anzünden. das hat ja die Konferenz der EnergieministerInnen heute erledigt. Absolut unfassbar, falls ihr es nicht mitbekommen habt. Die 16 EnergieministerInnen der BundesministerInnen, ist es zu spät, MinisterInnen der Bundesländer waren sich einig, sie möchten den Ausbau von Erneuerbaren mindestens fortführen, eigentlich beschleunigen und möchten Reiche absägen. Ich bin mal gespannt, ob das was wird, und ich finde es sehr spannend, weil da 5 von der CDU, eine CSU dabei waren. Das könnte interessant werden. Also, Feuer unterm Hintern, schauen wir mal. Selig. Nach 8 Jahren, das sind 8,5, sehr, sehr gut, zu gut am Puls der Zeit. Es ist nicht besser geworden. Nicht mit der ganzen Militarisierung, nicht mit der Klima- und Biodiversitätskatastrophe. Das Lied, das hat mich auch beim ersten Hören schon sehr gecatcht. Das ist auch einfach schön geschrieben. Und ich finde es gut, dass sie eben mal nicht den erwartbaren Stil gemacht haben. Sowas wie Unterwegs, was ein toller Song ist, sondern wirklich auf die Powerballade gegangen sind. Und ja, mein zweitliebster Song auf dem Album, einfach wunderbar. Danke, dass ihr euch den gewünscht habt.

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gelüftet, zack, zig Mücken da, auch wenn es jetzt angenehm ist. Ja, ich habe gerechnet und es sollte eigentlich auch noch passen mit Evergrey, die ich ja vorhin angeteasert hatte bei dem Solo, A Silent Ark. Das wäre der dritte, der heute Abend nicht im Voting war und auch der letzte von diesen dreien. Zum Abschluss gibt es dann drei Lieder aus dem Voting, eben die drei mit drei Stimmen. Und es ist aber so, dass die mehr oder minder als Schlusssong gut passen. Der von Mirkur so halb. Ich würde ihn mal noch mit in diese Runde nehmen. Tor i Helheim. Gewünscht von Andi, Brigitte und Timsebinse. Ja, hier die Unterwelt, beziehungsweise die Personifikation der Unterwelt. Hel ist ja auch eine Göttin und Riesin, meines Wissens. Also es gibt da einen Schnittpunkt. Ich glaube, die heißen Jotun. Kann das sein? Also die Riesen, die auch Götter sind. Ich bin interessiert an nordischer Mythologie, aber nicht gut darin. Oh ja, ich habe geguckt. Genau, die Jötun sind das älteste Göttergeschlecht der skandinavischen, schrägstrich nordischen Mythologie. Und das sind die direkten Nachkommen des Urriesen Ymir. Genau. Gut, einmal einen Begriff richtig gemerkt. Schön. Damit wäre aber natürlich Hel einzige von denen, die tatsächlich nicht in Jötunheim lebt, sondern eben in der, naja, Helheim der Unterwelt. So. In dem Fall übrigens nicht ganz so typisch skandinavisch, denn Mirkur ist ja Dänen und singt auch eher dänisch, wobei das nicht immer so leicht zu unterscheiden ist. Viele Texte sind ja, wenn das jetzt traditionelle Sachen sind, in Danielnorsk gefasst. Und das ist dann schwer zu unterscheiden. Sehen wir zum Beispiel auch bei Ulvers Debütalbum Merkdat. Ja, die Ähnlichkeit, die ist da. Würden wir allerdings auch bei Nynorsk merken, also der älteren Variante des geschriebenen Norwegischen, wie nah das am Dänischen ist. War ja auch Kolonie, beziehungsweise zusammen mit Schweden und Dänemark in der Union von Kalmar.

das letzte Mal, dass ihr heute Abend dieses Interview hören wolltet, werdet, falls ihr interessiert seid, es heißt The Recess und stammt aus der Debüt-EP der Band Norflet, deren restliche Songs ich auch im Katalog habe. Und hier gibt es jetzt zum Abschluss noch 1476, Our Ice Age, Gebuße von Carlos und gewünscht von Andy, sowie Kelio, Voi Vaglaskog, der Frühling im Vaglaskoge, dem größten Birken oder einem der größten Birkenwälder Islands. Ja, das ist Baumtundra. Das existiert. Im Wesentlichen gibt es in der Baumtundra drei Baumarten. In Eurasien sind es Birken und die Espe. In Nordamerika gibt es nicht so viel Espen und nicht ganz so weit nördlich. Dafür aber die Balsampappel, die bei uns ein beliebter Parkbaum ist, weil schön winterhart. Und natürlich bin ich gegen Balsampappeln allergisch. Mehr noch als gegen Birken. Warum auch nicht? Nein. Also, aber mit so einem Antihistaminikum würde ich mir den Vaglaskog schon gern ansehen. Oder halt, wenn die Blütezeit vorbei ist. Schön im Hochsommer. Der bildet dann nämlich so einen richtigen Growth. Das ist bestimmt toll, da durch den Schatten zu laufen. Ja, tolles Lied. Alter isländischer Schlager aus den 60ern. Von Kelio gecovert auf ihrem Debütalbum AB 2016. Heute gewünscht von Andy und Timsebimse. Und im Original, wenn ich es finde. Na, hier nicht, das gibt's noch gar nicht. Das Internet lässt mich schon wieder im Stich. Gucke ich aber nach. Ja, dann ist es noch nicht ganz 1 Uhr. Das heißt, einen schönen kurzen könnte ich natürlich noch spielen. Und ja, es passt zu gut. Ihr bekommt Maxim und die Nachtigall. Denn wann ist endlich wieder Mai? Jetzt ist Mai und es ist viel zu warm. Also, vielen, vielen Dank fürs Einschalten. Es war mir ein Fest. Ich wünsche eine gute Nacht, einen schönen Sonntag und einen tollen Start in die Woche.

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